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2: Guten Morgen. Ein bisschen Geduld brauche ich mir schon einmal die Straße, weil mich schon ein paar Plätze gut staut. Und zwar auf der A4 Richtung Hollerisch, zwischen Fels und Stehbrücken, haben wir ein Kamion gefahren. Der Kamion steht zwar auf der Pannenspur, mit dem zwar jetzt auch auf der Rätselspur. Und du hast auch schon einen kleinen Rückstau gebildet. Und auch auf der Dillinger Autobahn Richtung Stadt möchtest du Berufstrafik gut bemerkt, weil du gehst doch Platz, weil es ein bisschen mehr los fährt. Und auf der A1 Richtung Dreher haben wir noch eine Chance zwischen Flussweiler und dem Potterspiel, du hast die Rätselspur gespart. Also hast du mir im Moment noch keine weitere Störung noch gemeldet. 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
7: Mit Temperaturen im 25 Grad, plätzeweise gut leicht drüber, erleben wir heute den wärmsten Tag von dieser Woche. 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
2: Zu Strassen haben wir einen Accident auf der N6 auf der Areler Straße Richtung A6. Auf der Hälfte von der Abfahrt für die A6 von Türken ist der Park gekriegt, die Gefahr steht im Trottoir und blockieren einen Teil von der Vollbahn. Und auf der A1 Richtung Dreher ist durch die Flussweile an dem Potterspürch immer noch die Riedspur, wenn es einem Schanty gespart. Also sind wir im Moment keine weitere Störungen gemeldet. Kriegt.
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2: Wetterkarten um 4 Minuten auf Neng, wieselhaft und lüftig geht Haut, Temperaturen klammern bis auf 28 Grad, gehen der Ofen sie lokal schauren möglich. Morgen geht es sonnig und drischen, 18 bis 22 Grad, Sonntag ist da viel Sonne bis 25 Grad an der Mäntag, erwarten als Top-Temperaturen von 30 Grad. 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
2: Accident hat man gemeldet zu Strassen an der Route d'Arlan Richtung Arler Autobahn auf der Hecht von der Abfahrt für der 6. 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
2: Wetterkarten um 3 Minuten auf 9:30 Uhr, wieselhafter Lüftisch geht die Tau, Temperaturen, die Klammer bis auf 28 Grad, gehen der Ofen, die lokal schauren, möglich, die zählen sich dann auch bis an die freie Muren heran. Morgen geht das sonnig an 13:18 Uhr bis 22 Grad, sonnig viel Sonne bis 25 Grad, 13 im Mainz werden als Top-Temperaturen von bis zu 30 Grad. 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
1: Strasse gilt nach an der Route d'Arlon in Richtung Arla Autobahn auf der Hecht von der Abfahrt für die Autobahn A6. Gefährer stehen um Trottoir blockieren teilweise eine Spur. Dann haben wir noch ein Auto um Pannenstunde auf der Escher Autobahn A4 Richtung Esch. Bei der Sortie Esch steht ein Auto auf der Pannenspur. An der Chantier geht es auf der Trierer Autobahn der A1 Richtung Trier zwischen Flößweiler an dem Potterspirsch. Die Riedspur ist heute gesperrt. 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
1: Und der Blick auf die Wetterkarten um 3 Minuten um 10. Wisselhaft lüftig geht die Tau. Temperaturklammer bis auf 28 Grad. Gut warm also. Aber gehen drauf, wenn sie lokal schauen möchten, die können sich dann noch bis an die freie Muren ziehen. Morgen geht es sonnig und drischen. Schöne Sommerdag, 18 bis 22 Grad. Sonntag viel Sonne bis 25 Grad. Und Montag erwarten als Top-Temperaturen von bis zu 30 Grad. Von den Dünschen geht dann rauf mit den Temperaturen. 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

Accidentkrämer gemeldet op der Arler Autobahn an Sachs Richtung Stadt, Straßen nach Barteng helfend. 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
1: Guck mal auf die Wetterkarten um 3 Minuten Nobile. 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
1: Ein Accidenthummer um Lampertsbirsch gemeldet, kod an der Rue des Glaciers auf der Hecht vom Hausnummer 29B. Auto und Pan steht dann zwischen Welt Billig an dem Müllerdall um CR356. Kamionett und Pan auf der A13 Richtung Schengen Hecht Eilering. Kamionett steht auf der Pannenspur. Ein Kamion und Panhummer stehen auf der A1 Trierer Autobahn Richtung Stadt zwischen dem Potterspircher Flusspfeiler. 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
1: der Prävisionen um 8 Minuten ob mittig, wieselhaft erlüftig geht die Tautemperaturen, die Klammen bis auf 28 Grad, also gut warm. 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
1: Ja, tisch diese Weekend nach ein Kehr profitieren, wenn wir auf Meteo gucken. 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
0: Da fängt man mit zwei guten Novellen und den Accident an der Avenue de Luxembourg zu Niederkärsching. 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
0: Und danach Meteo, nach, also relativ agréabel. 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Aber das wird nicht für den Rest der so bleiben. Am Lauf vom Abend soll den Himmel Meteo Lux noch nämlich zuziehen. Und es kann leicht aufhängen mit Rennen. Das muss aber nicht unbedingt sein. Der Weekend soll ganz freundlich gehen. Du schenkst Sonne bei einem blauen Himmel, aber nicht mit gerade so heißen Temperaturen um Samstag. Nur werden es 22 Grad Sonne, 25 Grad Meinden. Allerdings nicht 30 Grad.
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0: 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Da guckt man einke raus auf die Straßen. 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Die Verholspur ist blockiert, um schon 3 Kilometer Rückstau bis an den Grenzbereich Didling zu zurück. Abgepasst also, es gibt ein Accident mit 3 Autos auf der französischen A31 Richtung Didenhöven. 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
0: Aufgepasst, wir haben den Accident mit drei Autos auf der französischen A31 Richtung Dittenhöven auf der Hecht von Cannes nach Frankreich. Du hast die Überholspur blockiert 7 Kilometer Rückstau bis auf Beteboyer Kreis an Zwischenzeit. Und da meldet der RCL auch an Zwischenzeit ein Accident mit zwei Autos auf der N11 zu Gro-Lenster. 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
0: Aufgepasst, mit einem Accident gemeldet wird auf der A3 Richtung Frankreich, 400 französischer Grenze, Kamion gegen den Auto, Beitgeführer stehen auf der Pannenspur, 7 Kilometer Zeitflusto am Berufstrafik, das ist wie gesagt auf der A3 Richtung Frankreich, 400 französischer Grenze. Und dann haben wir auch ein Auto und Panel gemeldet wird auf der A13 Richtung Peiting, zwischen Freising und Helling, den steht auf der Pannenspur. 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
10: 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Bleibe nach der Prävision und mitgedeelt von Meteolux. 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